0: sich. 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Bewegt es dich, mein Freund?
1: Nun wehe!
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